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1: Wir haben den Status der Bananenrepublik, glaube ich, weit überschritten inzwischen.
2: Ja, wenn das dann überhaupt noch geht, ja, in der Tat. Aber da ist natürlich ein Stichwort Bananenrepublik, denn wir haben es ja tatsächlich auch, nochmal, ich denke mir das nicht aus, falls ihr es nicht gelesen haben sollten in der letzten Woche. Es ist tatsächlich so gekommen, dass Thomas Erich Haldenwang jetzt direkt vom Stuhl des Neo-Stasi-Chefs auf einen Bundestagsstuhl wechseln möchte, weil er nämlich als CDU-Abgeordneter in den nächsten Bundestag einziehen möchte. Und Jens, du errätst ja niemals, es sei denn, du hast es gelesen, wer diese Kandidatur von Thomas Haldenwang für den Bundestag ausdrücklich unterstützt.
3: Doch, das ist dieses autonome Zentrum. Ja. Und ja, eigentlich hier links.
1: Garte für alle.
2: Ja, das links-autonome Zentrum Wuppertal.
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1: Wir müssen ja noch auf diese intellektuelle Printe Baerbock eingehen, die gerade in China war. Noch vor dem Abflug veröffentlicht sie ein Statement, in dem sie erklärt, wie man zu leben hat, mit wem man befreundet sein darf, wen man unterstützen darf und welche schlimme Konsequenzen das für China haben wird, wenn man nicht so lebt und unterstützt und befreundet ist, wie Baerbock das für richtig hält. Und weil das nicht genug ist, sagt sie das nach der Landung in Peking gleich nochmal. Klar, die chinesischen Behörden haben sie dann aus der Pressekonferenz verwiesen mit der Aussage, es werde keine gemeinsamen Pressestatements geben. Das Gesicht war ein Nightmare. Gleich danach hat sie gesagt, Europa hätte 1,3 Milliarden Einwohner. Und als das dann verbreitet wurde, nämlich von der DPA, gab es sofort Protest von Baerbocks Büro. Das hätte im Text aber ganz anders gestanden. Da hieß es nämlich 1,3 Milliarden OSZE-Bewohner, was auch nicht stimmt. Und die DPA hat es dann korrigiert, danach hat es die Tagesschau korrigiert. Sie haben alles getan, wirklich alles, um die deutsche Außenministerin zu schützen. Das ist nicht der Job von Journalisten.
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1: Strack-Zimmermann, Habeck, Baerbock, die haben ein Geschäftsmodell daraus gemacht, die Leute zu verklagen, Abmahnung zu geben. Also ich habe gehört, eben Strack-Zimmermann über 200.000 Euro Einnahmen. Ja, das ist richtig, kommt richtig Kohle rein auf diese Weise.
2: Was natürlich.
1: Und das ist so erbärmlich, dass ich mich frage, also das ist dann so sozusagen, wo sind wir hingekommen? Wo sind wir hingekommen, dass solche Sachen durchgehen und die Leute nicht innerhalb von der nächsten Wahl rauskatapultiert sind, ja, dass man sagt, sorry, ihr habt jetzt nachgewiesen, mit euch geht gar nichts. Und das ist unabhängig von der politischen Auffassung. Es ist einfach diese Art, mit Diskurs und mit Kritik und mit harter Kritik umzugehen, ist nicht demokratisch. So kann keine Demokratie funktionieren.

0: 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Die Berliner Justizsenatorin Felor Badenberg soll bei ihrer Doktorarbeit mehrfach abgeschrieben haben. Das geht aus einem Gutachten des Plagiatjägers Stefan Weber hervor, das NIOS vorliegt. Demnach hat er 83 schwerwiegende Plagiatsfragmente in der Arbeit ausfindig gemacht. Teilweise sollen ganze Sätze wortgleich aus anderen Werken übernommen worden sein, ohne dies zu kennzeichnen. Felor Badenberg ist als Justizsenatorin auch für das gemeinsame juristische Prüfungsamt der Länder Berlin und Brandenburg zuständig, das die beiden Staatsexamen organisiert und für die Benotung zuständig ist. Badenberg war unter Kai Wegner ab 2023 zunächst parteilose Justizsenatorin, dann trat sie 2024 der CDU bei. 2026 wurde sie in den Bundesvorstand gewählt. Vor ihrer Zeit als Senatorin arbeitete sie beim Bundesamt für Verfassungsschutz, zuletzt als dessen Vizepräsidentin. Die Zahl derer, die durch Stichwaffen schwer verletzt wurden und anschließend operiert werden mussten, ist in den letzten Jahren um 58% gestiegen. Das ergibt eine Auswertung des Traumaregisters der Deutschen Gesellschaft für Unfallchirurgie. Über die Herkunft oder den sozialen Status von Opfern und Tätern wurden keine Daten erhoben. Allerdings zeigen andere Daten, dass die Opfer zu 85% junge Männer sind, deutlich jünger als die Durchschnittspatienten. Der Dessau-Roßlauer Grünen-Stadtrat Christoph Kassner hat auf Facebook ein offenbar gefälschtes Bild von AfD-Spitzenkandidat Ulrich Siegmund verbreitet, das AfD-Wähler zum Unterschreiben ihres Stimmzettels auffordert. Wer der Aufforderung folgt, riskiert damit eine ungültige Stimmabgabe. Die AfD hat rechtliche Schritte eingeleitet. Nach Angaben der AfD-Landtagsfraktion handelt es sich um eine KI-generierte Fälschung, die nicht von Siegmund stammt. 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
1: Das war der Corona-Fonds. Den hatte man auf viele Jahre Lockdown geplant. Aber die Leute wollten keinen, haben Spaziergänge gemacht. Ja, dann wird das mit den Lockdowns beendet. Und jetzt war unglaublich viel an Kreditermächtigungen in diesem Corona-Fonds drin. Und da hat die Ampel beim Amtsantritt gesagt, daraus machen wir jetzt einen sogenannten Klima- und Transformationsfonds und bezahlen all die Ausgaben, die die Grünen wollen und für die man aber eigentlich Steuererhöhungen brauchte, die die FDP nicht will. Ja, sprich, ohne diesen Trick, der sich jetzt aber als finanzverfassungswidrig erwiesen hat, hätte die Ampel so gar nicht entstehen können.
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1: Der Titel hieß Buddhismus, Missbrauch im Namen der Erleuchtung. Eigentlich eine von Arte France produzierte Doku. Und da wurde dann ganz klar enthüllt, dass der Dalai Lama, ich fasse es kurz zusammen, pädophile Netzwerke stützt bzw. schützt. Also er wurde im Laufe zwischen den Anfang der 90er Jahre bis heute immer wieder von westlichen Rechercheteams, Journalistenteams konfrontiert mit auch Gerichtsverhandlungen, wo mehr als 20 Kläger und Nebenkläger Kindesmissbrauch aufgedeckt und auch juristisch quasi bewiesen haben. Und er hat sich mehrfach nicht hinter diese Schreiben gestellt, wo er dazu aufgerufen wurde, jetzt mal in seinen Communities, in buddhistisch-tibetischen Klöstern darüber zu sprechen oder darüber aufzuklären oder das auch nur anzuprangern, sondern er hat einfach nichts gemacht. So, und das ist so ein typisches Beispiel, warum es nicht mehr funktioniert.
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1: Und wenn dann auch noch, wie eben in dieser Magdeburg-Nummer, dazu kommt, dass man mehr als eine Frage offen hat, was den Vorgang angeht, dann stimme ich da Henning auch völlig zu. Das ist gewollt. Also Apollo News berichtet beispielsweise auch über eine Woche, nachdem der Saudi Taleb al-Abdul Mosen in den Weihnachtsmarkt der Stadt gefahren ist, bleiben zahlreiche Fragen offen. Nach und nach hat sich das Bild eines verhängnisvollen Behördenversagens herausgebildet. Wie es dazu kommen konnte, ist weiter unklar. Unter anderem deshalb beschäftigte sich am Montag auch der Innenausschuss des Bundestages in einer Sondersitzung damit. Innenministerin Nancy Faeser wurde befragt. Im Ausschuss sollte sie Verfehlungen zumindest auf bundespolitischer Ebene aufarbeiten. Faeser hatte bereits in Tagen zuvor geradezu gebetsmühlenartig die Aufklärung der Umstände gefordert, konnte dann aber wieder keine Antworten liefern. Faeser konnte nicht einmal eine von ihr eigentlich dem Bundestag zugesicherte Chronologie zu den Ermittlungen der Behörden zum Täter vorlegen. Auch sonst konnte sie Fragen zu den Details und der Tat und den Umständen nicht beantworten. Und das, aus meiner Sicht, stinkt doch mehr als nur ein bisschen, oder?
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0: 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Lettlands Ministerpräsident Andris Kulbergs will, dass Brüssel dem Land 7 Milliarden Euro bereitstellt, um die militärischen und wirtschaftlichen Kosten der Konfrontation mit Russland zu decken. Dieses Geld ist jedoch für Projekte in der gesamten Union gedacht, heißt es weiter. 6 JVA-Beschäftigte, 10 Häftlinge, insgesamt 23 Verdächtige. Wieder ist es zu einem Bestechungsfall in einem Gefängnis gekommen. Nach jüngsten Fällen in Nordrhein-Westfalen ist nun die Justizvollzugsanstalt Bremen betroffen. Die Staatsanwaltschaft ermittelt gegen 23 Verdächtige, wie die Ermittler mitteilten. Im Zuge der Ermittlungen sind unter anderem 10 Wohnungen in Bremen und Niedersachsen sowie 11 Gefängniszellen in der JVA Bremen-Oslipshausen durchsucht worden. Nach bisherigen Erkenntnissen sollen die JVA-Mitarbeiter diverse Gegenstände, darunter Kommunikationsgeräte, Lebensmittel und Drogen, in das Gefängnis eingeschleust haben. Der Korruptionsskandal um den ukrainischen Präsidenten Selenskyj eskaliert weiter. Im Zentrum der neuen Ermittlungen steht eine mutmaßliche kriminelle Organisation unter Beteiligung von Abgeordneten und hochrangigen Mitarbeitern des Präsidentenbüros. Während ukrainische Soldaten an der Front sterben und die Bevölkerung unter Kriegsfolgen leidet, scheinen Teile der Führung weiterhin kräftig abzukassieren. Die aktuellen Ermittlungen zeigen jedoch, die Korruption ist kein Randphänomen, sondern reicht bis in die höchsten Etagen der Macht. Ob Selenskyj selbst am Ende noch unbeschadet aus dieser Affäre hervorgeht, bleibt abzuwarten, meinen Beobachter. 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
1: Schlussendlich habe ich nur gefunden, dass Verschwörungsmystiker den internationalen Pandemievertrag nur in den Dreck ziehen, ohne Grundlage. Und ich habe haufenweise Faktenchecks gefunden, diverser Seiten, auch von der Bundesregierung, wo überall mit Vehemenz versichert wurde, dass der Pandemievertrag niemals und in keinem Land Grund- oder Menschenrecht einschränken würde. Und das ist nur eben, damit die Erfahrungen aus der Corona-Zeit, dass die eben nicht wieder so schlecht laufen und das in Zukunft alles viel unkomplizierter läuft. Also wenn ich mich als unbescholtener Bürger versuche im Internet erstmalig zu diesem Pandemievertrag aufzuklären, aber das muss man wissen. Ja. Wenn ich davon keine Ahnung habe und ich gehe zum ersten Mal ins Internet, na, was haben die denn gegen den Pandemievertrag? Dann suche ich und finde nur, dass doch alles bestens ist. Ich weiß, dass damit nicht alles bestens ist. Mhm. Aber man findet nichts.
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1: Es gibt viele Menschen, die wollen jetzt noch nicht wirklich raus. Aber die Menschen, die diese Politiker und diese Medien noch ganz toll finden, das werden immer weniger. Und die sind in einer eigenen Blase, wo, wie damals auch in der DDR, die haben im Palast der Republik die 40-Jahr-Feier gefeiert und draußen standen Hunderttausende und die haben immer noch geglaubt und der Sozialismus geht noch ewig. Ja? Und immer mehr merkt man an Aussagen, aber auch an Taten unserer Politiker und der Medienleute, dass die völlig abgekoppelt sind von der Realität.
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0: 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Die Zahl derer, die durch Stichwaffen schwer verletzt wurden und anschließend operiert werden mussten, ist in den letzten Jahren um 58% gestiegen. Das ergibt eine Auswertung des Traumaregisters der Deutschen Gesellschaft für Unfallchirurgie. Über die Herkunft oder den sozialen Status von Opfern und Tätern wurden keine Daten erhoben. Allerdings zeigen andere Daten, dass die Opfer zu 85% junge Männer sind, deutlich jünger als die Durchschnittspatienten. Der Korruptionsskandal um den ukrainischen Präsidenten Selenskyj eskaliert weiter. Im Zentrum der neuen Ermittlungen steht eine mutmaßliche kriminelle Organisation unter Beteiligung von Abgeordneten und hochrangigen Mitarbeitern des Präsidentenbüros. Während ukrainische Soldaten an der Front sterben und die Bevölkerung unter Kriegsfolgen leidet, scheinen Teile der Führung weiterhin kräftig abzukassieren. Die aktuellen Ermittlungen zeigen jedoch, die Korruption ist kein Randphänomen, sondern reicht bis in die höchsten Etagen der Macht. Ob Selenskyj selbst am Ende noch unbeschadet aus dieser Affäre hervorgeht, bleibt abzuwarten, meinen Beobachter. Der Präsident des IFO-Instituts, Clemens Fuest, sieht in den steigenden Renditen deutscher Staatsanleihen ein Warnsignal. Gegenüber der Nachrichtenagentur Reuters erklärte er, der Anstieg spiegele wachsende Sorgen über die Staatsverschuldung und eine drohende höhere Inflation wider. Fuest fordert deshalb von der Bundesregierung eine überzeugende, mehrjährig angelegte Strategie zur Senkung der Staatsausgaben und zur Stärkung des Wirtschaftswachstums. 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
1: Das Faszinierende ist, das ist ein technisches Tool, das ich sofort verwenden kann. Und ich kann sofort etwas tun. Ich kann ein Ziel nicht nur im Auge haben, sondern umsetzen, ohne dass mir die Politik das erlaubt oder dass ich einen Politiker wähle, der dann seine Versprechen bricht und so weiter, dass ich das auf die große Ebene projiziere, sondern ich kann auf der kleinen Ebene sofort etwas unternehmen. Daher kommt diese Aufklärung, diese Vernetzung, die unter Bitcoiner und Bitcoinerinnen stattfindet, und das finde ich total faszinierend, weil sie ein globales Phänomen ist, weil das Problem ist, das Fiat Money ist ja ein globales Problem, und dann siehst du plötzlich, wie die Menschen sich auf der ganzen Welt vernetzen über dieses Internet Bitcoin-Ding, ja, und ich halte das für schon sehr, sehr viel kraftvoller als alle Alternativen, die man jetzt irgendwo auf Gemeindeebene macht, ja, wir reden hier von einem globalen, digitalen Lösung, unter Anführungszeichen, und deswegen bin ich, was das betrifft, inzwischen sehr, sehr, sehr positiv gestimmt, ja.
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1: Aber du hast auch gesagt, weg mit der Kohle von dem Konto, weil die planen da ganz offen schon lange Zeit Sonderabgaben. Verstehe ich dich richtig? Das heißt, wenn ich 25 Euro zur Seite lege und jetzt da vielleicht kein Gold und Silber kaufe und keine Bitcoin, dann besser in Bar und das Kopfkissen? Weil wenn die Banken zumachen, sind auch die Schließfächer zu, würde ich mal meinen, oder? Also zu sagen, ich packe jetzt mal meine Goldmünzen in ein Bankschließfach, da sind sie sicher. Falls die wirklich ihre Sonderabgaben erheben und die Konten sperren, dann gehe ich mal davon aus, dass die Schließfächer auch zu sind und mein Geld wirklich nur sicher ist, wenn ich es in Händen halte.
2: Genau so ist es. Also hier können wir Österreich als Guinea Pig nennen, sozusagen als Meerschweinchen, wo man das probiert hat. In der EU wird mit Hochdruck an einem Vermögensregister gearbeitet. Die Österreicher waren die Ersten, die das zu spüren bekommen haben. Das heißt, du bekommst einen Fragebogen und du musst alles angeben. Das geht eben bis zu Uhren, das geht bis zu Schmuck, das geht bis zu Goldmünzen.
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1: Da habe ich ein Buch geschrieben und es ging darum, wann mal in der Kulturgeschichte der Menschheit alkoholische Getränke erfunden wurden. Es ging dann zurück aufs alte Ägypten, da konnte man sogar schon die alten Pharaonen zwischen Rot- und Weißwein wählen. Und das habe ich dann recherchiert, also wissenschaftlich investigativ sozusagen versuchte ich herauszufinden, was da die Grabbeigaben waren und alles Mögliche. Und am nächsten Tag bekam ich nur noch Reiseangebote für Ägypten. Ja. Und da war mir klar, ne, die haben das komplett überwacht und gleich an irgendjemanden geschickt, der jetzt mir die Reiseangebote schickt.
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0: 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Lettlands Ministerpräsident Andris Kulbergs will, dass Brüssel dem Land 7 Milliarden Euro bereitstellt, um die militärischen und wirtschaftlichen Kosten der Konfrontation mit Russland zu decken. Dieses Geld ist jedoch für Projekte in der gesamten Union gedacht, heißt es weiter. 6 JVA-Beschäftigte, 10 Häftlinge, insgesamt 23 Verdächtige. Wieder ist es zu einem Bestechungsfall in einem Gefängnis gekommen. Nach jüngsten Fällen in Nordrhein-Westfalen ist nun die Justizvollzugsanstalt Bremen betroffen. Die Staatsanwaltschaft ermittelt gegen 23 Verdächtige, wie die Ermittler mitteilten. Im Zuge der Ermittlungen sind unter anderem 10 Wohnungen in Bremen und Niedersachsen sowie 11 Gefängniszellen in der JVA Bremen-Oslipshausen durchsucht worden. Nach bisherigen Erkenntnissen sollen die JVA-Mitarbeiter diverse Gegenstände, darunter Kommunikationsgeräte, Lebensmittel und Drogen, in das Gefängnis eingeschleust haben. Rettung in Tschernitz endgültig gescheitert. Solarindustrie verliert Europas letzten Solarglashersteller. Für die Lausitz bedeutet das Ende mehr als den Verlust eines einzelnen Betriebs. Die Gewerkschaft sieht besonders für jüngere Fachkräfte kaum vergleichbare Alternativen in der Region. Deshalb unterstützt sie ehemalige Beschäftigte bei Weiterbildung und Vermittlung. Gleichzeitig verliert die Region einen industriellen Arbeitgeber mit jahrzehntelanger Glastradition. 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

0: natürlich auch immer über eine relativ starke Energie verfügen. Gerade wenn sie am Boden liegen, ist die Gefahr oder die Wahrscheinlichkeit relativ groß, dass sie nämlich den Wiederaufbau auch wieder schaffen werden. Und das ist die gute Nachricht.
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1: Ich habe einfach Sorge, ich weiß nicht, wie du das einschätzt, dass sie dann sich bei der nächsten, nicht Grippewelle, sondern bei der nächsten Pseudopandemie genau die Dinge wieder aus dem Schrank rausholen, die sie letztes Mal benutzt haben.
2: Ja, und dann wird es so sein, dass viele gar nicht mehr mitmachen. Davon gehe ich mal aus. Und diesmal wirklich. Und dann wird es halt eine interessante Sache, was dann passiert.
1: Ja, ne, also das weiß ich nicht. Warum meinst du das? Du bist ja mehr so auf der Straße unterwegs. Hast du den Eindruck, dass die Leute das nicht nochmal mitmachen würden?
2: Ja.
1: Okay.
2: Das wäre ganz deutlich mein Eindruck. Ich glaube nicht, dass die das nochmal mitmachen. Vor allen Dingen diejenigen, die es jetzt wirklich genau wissen. Damals, da war es das erste Mal. Ne? So, und dann hat man sich dann vielleicht, man hat sich dann untergeordnet.

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1: Wir wissen auf jeden Fall, dass jetzt eine neue Umfrage in Sachsen ziemlich eindeutig geklärt hat, wie die Menschen das so sehen. Apollo News schreibt unter anderem, eine Umfrage von sächsische.de erschüttert die politische Landschaft. Während die AfD sich auf Platz 1 immer weiter absetzt mit deutlich über 30%, liegt die SPD bei 3. 3, also die Zahl nach 2, vor 4, 3. Und die FDP bei ganzem 1%. Es droht politische Bedeutungslosigkeit. Eine Untertreibung aus meiner Sicht noch von Apollo News. Und die Mitgliederzahl der AfD, das berichtet derweil der Deutschlandfunk, ist um satte 37% gestiegen.
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Die Berliner Justizsenatorin Felor Badenberg soll bei ihrer Doktorarbeit mehrfach abgeschrieben haben. Das geht aus einem Gutachten des Plagiatjägers Stefan Weber hervor, das NIOS vorliegt. Demnach hat er 83 schwerwiegende Plagiatsfragmente in der Arbeit ausfindig gemacht. Teilweise sollen ganze Sätze wortgleich aus anderen Werken übernommen worden sein, ohne dies zu kennzeichnen. Felor Badenberg ist als Justizsenatorin auch für das gemeinsame juristische Prüfungsamt der Länder Berlin und Brandenburg zuständig, das die beiden Staatsexamen organisiert und für die Benotung zuständig ist. Badenberg war unter Kai Wegner ab 2023 zunächst parteilose Justizsenatorin, dann trat sie 2024 der CDU bei. 2026 wurde sie in den Bundesvorstand gewählt. Vor ihrer Zeit als Senatorin arbeitete sie beim Bundesamt für Verfassungsschutz, zuletzt als dessen Vizepräsidentin. Der Dessau-Roßlauer Grünen-Stadtrat Christoph Kassner hat auf Facebook ein offenbar gefälschtes Bild von AfD-Spitzenkandidat Ulrich Siegmund verbreitet, das AfD-Wähler zum Unterschreiben ihres Stimmzettels auffordert. Wer der Aufforderung folgt, riskiert damit eine ungültige Stimmabgabe. Die AfD hat rechtliche Schritte eingeleitet. Nach Angaben der AfD-Landtagsfraktion handelt es sich um eine KI-generierte Fälschung, die nicht von Siegmund stammt. Nach seiner 10.000-Euro-Spende an die AfD muss CDU-Bürgermeister Bernd Prange mit parteiinternen Konsequenzen rechnen. Sachsen-Anhalts CDU-Generalsekretär Mario Karschunke bringt gegenüber mehreren Medien ausdrücklich ein mögliches Parteiausschlussverfahren ins Spiel. Nach dem CDU-Statut müsste ein Parteigericht darüber entscheiden. 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
1: Seine Nase, sein Ohr und sein Auge überall hinzurichten. Riecht es hier nach Grill? Oder wie lange duscht die Nachbarin? Oder?
2: Bei mir, ganz krass zum Beispiel, während des Lockdowns, wo du das gerade sagst, hat sie sich die Haare neu machen lassen. Also wir hatten Lockdown und ich hatte meine normalen Haare, ich habe eigentlich so eine Haare, und bin dann so bei Nacht und Nebel quasi rausgegangen und hab mir Braids einflechten lassen und kam dann zurück nach Hause.

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1: Und ich glaube, was auch ein ganz wichtiger Punkt ist, und da an dem muss ich auch arbeiten, ist tatsächlich der Punkt der Vergebung. Also, dass ich auch sozusagen erstens mit mir durchaus auch mal nicht zu hart ins Gericht gehen darf, aber auch mit anderen. Oder auch anderen vergeben, die vielleicht Dinge getan haben, die jetzt nicht schön sind. Ich glaube, das haben wir alle erlebt. Diese Brüche und großen Gräben, die sich da aufgetan haben. Aber vielleicht auch da doch zu reflektieren und auch zu entscheiden, okay, ich kann da auch mal nachgeben vielleicht für das große Ganze.
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1: Wenn man sich anschaut, dass das Thema Erbschaftssteuer sowas von verfassungswidrig gestaltet ist, wenn man sich allein die Höhe der Freibeträge anschaut. Der Sinn und Zweck war mal, dass das private Häuschen, und da bin ich ein Stück weit wieder bei Ihnen, zu sagen, wie viel Milliardenvermögen muss man begünstigen? Okay, da lässt sich definitiv drüber streiten. Da ist es dann das Thema, wie viel gestalten kann man tun. Aber wir sind heute in dem Extrem, dass nicht einmal mehr das private Häuschen, und jetzt sind wir im Schwabenland, wo es zum Höchsten gehört, sein eigenes Haus zu besitzen, nicht mal das im Wesentlichen mehr erbschaftssteuerfrei übertragen kann, ohne dass die Kinder vielleicht nicht direkt einziehen. Und das halte ich tatsächlich als, empfinde ich als Raub, da bin ich da dabei und da bleibe ich auch da dabei, das so zu sehen.
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0: 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Die Zahl derer, die durch Stichwaffen schwer verletzt wurden und anschließend operiert werden mussten, ist in den letzten Jahren um 58% gestiegen. Das ergibt eine Auswertung des Traumaregisters der Deutschen Gesellschaft für Unfallchirurgie. Über die Herkunft oder den sozialen Status von Opfern und Tätern wurden keine Daten erhoben. Allerdings zeigen andere Daten, dass die Opfer zu 85% junge Männer sind, deutlich jünger als die Durchschnittspatienten. Etwa 100 Tage nach dem Start der schwarz-roten Regierung in Rheinland-Pfalz im März hat die AfD laut einer Umfrage ihr bisher bestes Ergebnis erreicht. Die SPD kommt in der Umfrage von Infratest DIMAP auf ihr bisher schlechtestes Ergebnis. Während die AfD bei der Wahl auf 19,5% der Stimmen kam, erreicht sie in der Umfrage jetzt 24% und verbesserte ihr Ergebnis so um 4,5 Prozentpunkte. 6 JVA-Beschäftigte, 10 Häftlinge, insgesamt 23 Verdächtige. Wieder ist es zu einem Bestechungsfall in einem Gefängnis gekommen. Nach jüngsten Fällen in Nordrhein-Westfalen ist nun die Justizvollzugsanstalt Bremen betroffen. Die Staatsanwaltschaft ermittelt gegen 23 Verdächtige, wie die Ermittler mitteilten. Im Zuge der Ermittlungen sind unter anderem 10 Wohnungen in Bremen und Niedersachsen sowie 11 Gefängniszellen in der JVA Bremen-Oslipshausen durchsucht worden. Nach bisherigen Erkenntnissen sollen die JVA-Mitarbeiter diverse Gegenstände, darunter Kommunikationsgeräte, Lebensmittel und Drogen, in das Gefängnis eingeschleust haben. 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
1: Nein, mir ist nicht bekannt. Ich habe keine persönlichen Informationen über verdeckte Operationen. Dann würde ich sie publik machen. Von die anderen genannten, die seit vielen Jahren vorbei sind, sind ja, über die wird allgemein gesprochen, auch in Sicherheitskreisen. Aber es ist bekannt, dass deutsche Einheiten sich in allen möglichen Auslandseinsätzen beteiligt haben, inoffiziell in den letzten Jahren. Es gibt ja deutsche Soldaten, die tatsächlich Kampferfahrung haben. Die das erstaunlicherweise sind.
2: Die waren ja auch in Afghanistan, ne?
1: Beispielsweise, ja. Und da waren tatsächlich auch reguläre Truppen, wie die Jäger zum Beispiel, waren in Afghanistan. Aber auch das KSK, was ja immer wieder von unter Verdacht gerät durch bei Nancy Faeser und von Nancy Pfizer, wollte ich nur sagen, warum bin ich noch nie auf den Namen gekommen? Nancy Pfizer passt ja auch. die werden ja kritisch gesehen und das sind kampferfahrene Soldaten und die warnen vor Krieg. Ja, Jens, entschuldige.
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1: Und um jetzt auf dein Thema Baku zu kommen, dass es da Banker gibt, die eben auf der Klimakonferenz sind, genau wie das Christine Lagarde, die Chefin der EZB, letztendlich immer tut. Sie fühlt sich dafür verantwortlich, diesen Green Deal zu finanzieren und damit das Klima zu retten. Das ist zu keinem Zeitpunkt Aufgabe der Banker. Aufgabe der Banker, gerade der EZB, wäre die Geldwertstabilität, wäre es auch die Anzahl der Ökonomen so zu gestalten, dass die auch mal mit einer Wahrsage bzw. einer Vorhersage kommen, die eintritt. Ich weiß nicht, wann zum letzten Mal diese hochbezahlten, und man muss dazu wissen, auch da ist es wie bei den Studien, es wird nichts geschehen, was die Hand, die sie füttert, letztendlich beißt.

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1: Und da haben wir eine Negativselektion in unserem bestehenden Bundestag. Wir züchten Existenzen, die kein Mensch je braucht. Ja, die haben keinerlei positiven Nutzen für irgendeine Gemeinschaft, pflanzen sich aber dort parasitär ein und leben eben dann von dem Geld, was sie uns anderen abpressen oder per Gesetz wegnehmen können. Das ist das Schlimme. Und da geht es ja gerade darum, sie durch Losverfahren aufzubrechen, diese Strukturen, indem Menschen dort hineinkommen, die das ursprünglich gar nicht anstreben und vor allem darauf angewiesen sind, sich selbst in irgendeiner Weise zu finanzieren. Wie kann es denn sein, dass eine Ricarda Lang irgendjemandem Vorschriften darüber macht, wie man zu arbeiten hat, obwohl sie das in ihrem Leben noch nie selbst getan hat.
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0: 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Jetzt Meldungen aus der Trigger FM Redaktion. Der Präsident des IFO-Instituts, Clemens Fuest, sieht in den steigenden Renditen deutscher Staatsanleihen ein Warnsignal. Gegenüber der Nachrichtenagentur Reuters erklärte er, der Anstieg spiegele wachsende Sorgen über die Staatsverschuldung und eine drohende höhere Inflation wider. Fuest fordert deshalb von der Bundesregierung eine überzeugende, mehrjährig angelegte Strategie zur Senkung der Staatsausgaben und zur Stärkung des Wirtschaftswachstums. Lettlands Ministerpräsident Andris Kulbergs will, dass Brüssel dem Land 7 Milliarden Euro bereitstellt, um die militärischen und wirtschaftlichen Kosten der Konfrontation mit Russland zu decken. Dieses Geld ist jedoch für Projekte in der gesamten Union gedacht, heißt es weiter. Der Korruptionsskandal um den ukrainischen Präsidenten Selenskyj eskaliert weiter. Im Zentrum der neuen Ermittlungen steht eine mutmaßliche kriminelle Organisation unter Beteiligung von Abgeordneten und hochrangigen Mitarbeitern des Präsidentenbüros. Während ukrainische Soldaten an der Front sterben und die Bevölkerung unter Kriegsfolgen leidet, scheinen Teile der Führung weiterhin kräftig abzukassieren. Die aktuellen Ermittlungen zeigen jedoch, die Korruption ist kein Randphänomen, sondern reicht bis in die höchsten Etagen der Macht. Ob Selenskyj selbst am Ende noch unbeschadet aus dieser Affäre hervorgeht, bleibt abzuwarten, meinen Beobachter. 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
1: Also Friedrich Merz hat in einer Rede darüber referiert, dass auf deutschen Sparkonten ca. 2,8 Billionen Euro liegen, die letztendlich ja, wenn man ihnen ein, er hat es ausgedrückt, akzeptables Angebot im Zins macht, ja zum Klimasparen animiert werden können. Klimasparen heißt hier nichts anderes, als den Staat weiter zu finanzieren in Klimaprojekten, die letztendlich, wir sprechen über andere Dinge als über Politik, die auch finanziell einfach nichts bringen.
2: Und hier, also eine Art Anleihe, so, also eine Kredite, die der Bürger dem Staat geben soll,
1: genau,
2: damit der Staat damit fürs Klima arbeitet.
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1: Also Hitler hat auch bestimmt mal gesagt, morgen, aber das brauchen wir noch. Das können wir auf das guten Morgen können wir nicht verzichten. Also sonst wirst du auch gehitlert. Und was ich total interessant finde, ist, wenn ganz Amerika jetzt vernazit wird und gehitlert wird, dann darfst du demnächst nicht mehr mit Metallica hören. Du darfst also diese ganzen guten Leute, die jetzt Twitter verlassen, die müssen oder X verlassen, die dürfen nicht mehr Metallica hören, kein Popcorn essen, keine Blockbuster mehr gucken. Eigentlich aus Amerika dürfen die eigentlich gar nichts mehr machen. Darauf müssen sie verzichten. Und das verkünden sie jetzt auch jeden Tag. Aber dann wird in Aschaffenburg ein zweijähriges Kind ermordet und dazu sagen sie lieber nichts. Also da haben sie dann ganz, das ist ja gerne in der Kultur, meine Kollegen, da sagen sie nichts. Da kommt dann nur LOVI oder eine Trauerkerze. Also auch interessant. Eine Trauerkerze erscheint dann da und das ist das Einzige, was sie dazu äußern.
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1: Der Souverän hat nichts mehr zu sagen. Der Souverän hat die Schnauze zu halten. Und der Souverän, der sogenannte, der hat die Funktion, wie ich gerade sagte, einmal den Schnauze zu halten, zum anderen zu zahlen für die absoluten Perversionen, die sich die herrschenden Cliquen leisten. Die Corona-Operation war nur eine davon. Und die Corona-Operation war im Wesentlichen eine Militäroperation zur Vorbereitung genau dieser Kriegssituation, die wir hier haben. Wir hatten auch Ausnahmezustand. Wir hatten, das muss ich gar nicht hier alles weiter nochmal sagen, aber es ging im Prinzip darum, eine gehorsame Bevölkerung zu erziehen. Und ihr zu sagen, wenn ihr nicht so lauft, dann machen wir euch Stress. Und das haben sie alles gemacht.
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Jetzt Meldungen aus der Trigger FM Redaktion. Rettung in Tschernitz endgültig gescheitert. Solarindustrie verliert Europas letzten Solarglashersteller. Für die Lausitz bedeutet das Ende mehr als den Verlust eines einzelnen Betriebs. Die Gewerkschaft sieht besonders für jüngere Fachkräfte kaum vergleichbare Alternativen in der Region. Deshalb unterstützt sie ehemalige Beschäftigte bei Weiterbildung und Vermittlung. Gleichzeitig verliert die Region einen industriellen Arbeitgeber mit jahrzehntelanger Glastradition. Nach seiner 10.000-Euro-Spende an die AfD muss CDU-Bürgermeister Bernd Prange mit parteiinternen Konsequenzen rechnen. Sachsen-Anhalts CDU-Generalsekretär Mario Karschunke bringt gegenüber mehreren Medien ausdrücklich ein mögliches Parteiausschlussverfahren ins Spiel. Nach dem CDU-Statut müsste ein Parteigericht darüber entscheiden. 6 JVA-Beschäftigte, 10 Häftlinge, insgesamt 23 Verdächtige. Wieder ist es zu einem Bestechungsfall in einem Gefängnis gekommen. Nach jüngsten Fällen in Nordrhein-Westfalen ist nun die Justizvollzugsanstalt Bremen betroffen. Die Staatsanwaltschaft ermittelt gegen 23 Verdächtige, wie die Ermittler mitteilten. Im Zuge der Ermittlungen sind unter anderem 10 Wohnungen in Bremen und Niedersachsen sowie 11 Gefängniszellen in der JVA Bremen-Oslipshausen durchsucht worden. Nach bisherigen Erkenntnissen sollen die JVA-Mitarbeiter diverse Gegenstände, darunter Kommunikationsgeräte, Lebensmittel und Drogen, in das Gefängnis eingeschleust haben. 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
1: Also ich finde in Deutschland, und das merkt man sehr oft so an dieser Frage, ich meine, war ja hier auch nicht anders in der Gesprächsrunde, so die erste Frage ist, was machst du? So dieses Name, Beruf. Und ich glaube, dass es in Deutschland halt so ein super großes Ding ist, dieses Image, was jemand macht und dieser Druck, der dabei aufgebaut wird. Und im Ausland ist es halt, also zum Beispiel in Portugal sind die Leute sowas von warm und da ist es eigentlich relativ egal. Da ist so ein Verständnis für das Wesen eigentlich mehr gegeben. Oder man will sich kreativ ausleben und dann gibt's das mehr. Also das finde ich im Deutschen immer noch so ein bisschen verklemmter, auch wenn ich sagen will, dass es viel besser wird, finde ich, dass doch noch immer so eine Grundkälte existiert, die mich dann halt auch rausgebracht hat.
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1: Die Leute haben getobt, die haben sich auf Hemden getragen und Zugaben gerufen. Aber das hilft dir alles nichts, wenn einer dabei ist, ein zeitgeistesgestörter, hyperdoppelmoralinsaurer Tugendwächter, der dann eben dieses Theater anschreibt und sagt, die üblichen Floskeln bringen, ich brauche meinen Safe Space, das haben wir alles gehabt, ich brauche, das ist hier mein Safe Space, da möchte ich sowas nicht auf der Bühne sehen, dass sie dem eine Bühne geben, ewig gestrig, das macht es schon zu einem Spießrutenlauf. Da habe ich viel Erfahrung gesammelt. Das Schmidt-Theater war nicht der Anfang, aber war eine große Bühne, auf der ich 30 Jahre gespielt habe. Und dass die sich dagegen entschließen, mit mir zu arbeiten, ist überhaupt kein Problem. Nur die Art und Weise, wie sie das halt machen. Sie haben es nach, ich weiß nicht, 25 Jahren, fast 30 Jahren Zusammenarbeit, wo andere Leute eine goldene Uhr kriegen, hast du per E-Mail dann einen Tritt in den Arsch gekriegt.
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1: Und diese Veränderung müssen wir akzeptieren. Wir müssen uns mit diesem Thema auseinandersetzen. Und das machen wir ja auch. Was ich der Politik jetzt vorwerfe, man hat erkannt, der Patient ist krank. Der Patient braucht dringend Hilfe. Der liegt an irgendwelchen Schläuchen und zappelt da vor sich hin. Und was die Politik im Augenblick macht, die reißt dem erstmal alle Schläuche raus und sagt, okay, guck mal, was passiert. Ja, ich kann Ihnen sagen, was passieren wird. Die Industrie wird komplett vor den Baum fahren, wenn das so weitergeht.
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0: 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Jetzt Meldungen aus der Trigger FM Redaktion. Die Berliner Justizsenatorin Felor Badenberg soll bei ihrer Doktorarbeit mehrfach abgeschrieben haben. Das geht aus einem Gutachten des Plagiatjägers Stefan Weber hervor, das NIOS vorliegt. Demnach hat er 83 schwerwiegende Plagiatsfragmente in der Arbeit ausfindig gemacht. Teilweise sollen ganze Sätze wortgleich aus anderen Werken übernommen worden sein, ohne dies zu kennzeichnen. Felor Badenberg ist als Justizsenatorin auch für das gemeinsame juristische Prüfungsamt der Länder Berlin und Brandenburg zuständig, das die beiden Staatsexamen organisiert und für die Benotung zuständig ist. Badenberg war unter Kai Wegner ab 2023 zunächst parteilose Justizsenatorin, dann trat sie 2024 der CDU bei. 2026 wurde sie in den Bundesvorstand gewählt. Vor ihrer Zeit als Senatorin arbeitete sie beim Bundesamt für Verfassungsschutz, zuletzt als dessen Vizepräsidentin. Die Zahl derer, die durch Stichwaffen schwer verletzt wurden und anschließend operiert werden mussten, ist in den letzten Jahren um 58% gestiegen. Das ergibt eine Auswertung des Traumaregisters der Deutschen Gesellschaft für Unfallchirurgie. Über die Herkunft oder den sozialen Status von Opfern und Tätern wurden keine Daten erhoben. Allerdings zeigen andere Daten, dass die Opfer zu 85% junge Männer sind, deutlich jünger als die Durchschnittspatienten. Etwa 100 Tage nach dem Start der schwarz-roten Regierung in Rheinland-Pfalz im März hat die AfD laut einer Umfrage ihr bisher bestes Ergebnis erreicht. Die SPD kommt in der Umfrage von Infratest DIMAP auf ihr bisher schlechtestes Ergebnis. Während die AfD bei der Wahl auf 19,5% der Stimmen kam, erreicht sie in der Umfrage jetzt 24% und verbesserte ihr Ergebnis so um 4,5 Prozentpunkte. 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
1: Um Leute, in dem Fall diesen Trump, man muss den ja gar nicht mögen, aber dass der jetzt so rausgemobbt wurde, dass CIA, FBI, der Kongress, alle spielen mit, einen Kandidaten zu beseitigen, der irgendwie nicht passt, weil er diesem Club nicht angehört und nicht kontrollierbar ist. Das ist ein wunderbares Beispiel. Der kriegt ja jetzt noch so ein Strafverfahren, ja. Und wenn man sich dagegen anguckt, was die Familie Biden an Korruption und an Sachen hat, da denkst du, hallo, das ist ja lachhaft, was Donald da vorgeworfen wird. Guck doch mal bei Hunter Biden und bei Joe. Genau. Die haben Millionen eingesteckt und. Ja, also da kann man wunderbar sehen, wie sozusagen der tiefe Staat regiert. Ja, da ist jetzt einer, der passt nicht, weil wir ihn nicht so richtig kontrollieren können, und der muss weg.
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1: Dann haben die deutschen Konzerne Angebote bekommen und sie haben nicht verstanden, was das bedeutet, wenn sie grundsätzlich zu 50% mit einem Chinesen eine Firma dort nur gründen können. Denn der VW konnte ja nicht einfach auf der grünen Wiese der VWs produzieren, sondern da saß immer ein Chinese dabei. Und dieser Chinese, der hat nun kräftig zugeguckt, wie man so einen Golf zusammenschraubt. Und irgendwann brauchte der die Deutschen nicht mehr. Und jetzt zeigt er denen, die früher Golf zusammengeschraubt haben, wie man ein Elektroauto zusammenschraubt. Und das macht er mit einer derartigen Geschwindigkeit und mit einer derartigen Konsequenz, weil der Staat dahinter steht, dass das hier alles wegbricht. Und das ist, im Grunde genommen ist das die Gier der Manager der 80er Jahre. Jetzt kann man natürlich sagen, hätten die das verhindern können? Gut, der Shareholders Value hat verlangt, dass da Cash gemacht wird. Also das konnte man natürlich wunderbar und auch über längere Zeiten in China machen. Und ja, die Quittung kriegen wir heute, ne?
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1: Was man fast nie hinkriegt, und das ist auch wieder sehr gemein in dieser ganzen Sache, ist, seine eigene Familie zu schützen. Mein Sohn war damals noch Kind. Also jetzt ist er erwachsen, aber der war damals ein Kind. Und es hat Journalisten zum Beispiel gegeben, die haben dem beim Ausgang der Schule aufgelauert. Nur um ein Foto von ihm zu kriegen und dann nachher in schwedischen Zeitungen das zu veröffentlichen. Die haben mit Lehrern gesprochen, ob er denn gut in der Schule ist oder schlecht. Was hat das mit meiner Recherche zu tun? Also, und da wird man schon geradezu richtig persönlich angegriffen. Andere werden diffamiert im Netz, bin ich auch diffamiert worden. Da macht man sich dann irgendwann nichts mehr draus. Aber diese Angriffe auf die Familie, die sind schon etwas heikel.

0: 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Jetzt Meldungen aus der Trigger FM Redaktion. 6 JVA-Beschäftigte, 10 Häftlinge, insgesamt 23 Verdächtige. Wieder ist es zu einem Bestechungsfall in einem Gefängnis gekommen. Nach jüngsten Fällen in Nordrhein-Westfalen ist nun die Justizvollzugsanstalt Bremen betroffen. Die Staatsanwaltschaft ermittelt gegen 23 Verdächtige, wie die Ermittler mitteilten. Im Zuge der Ermittlungen sind unter anderem 10 Wohnungen in Bremen und Niedersachsen sowie 11 Gefängniszellen in der JVA Bremen-Oslipshausen durchsucht worden. Nach bisherigen Erkenntnissen sollen die JVA-Mitarbeiter diverse Gegenstände, darunter Kommunikationsgeräte, Lebensmittel und Drogen, in das Gefängnis eingeschleust haben. Der Korruptionsskandal um den ukrainischen Präsidenten Selenskyj eskaliert weiter. Im Zentrum der neuen Ermittlungen steht eine mutmaßliche kriminelle Organisation unter Beteiligung von Abgeordneten und hochrangigen Mitarbeitern des Präsidentenbüros. Während ukrainische Soldaten an der Front sterben und die Bevölkerung unter Kriegsfolgen leidet, scheinen Teile der Führung weiterhin kräftig abzukassieren. Die aktuellen Ermittlungen zeigen jedoch, die Korruption ist kein Randphänomen, sondern reicht bis in die höchsten Etagen der Macht. Ob Selenskyj selbst am Ende noch unbeschadet aus dieser Affäre hervorgeht, bleibt abzuwarten, meinen Beobachter. Rettung in Tschernitz endgültig gescheitert. Solarindustrie verliert Europas letzten Solarglashersteller. Für die Lausitz bedeutet das Ende mehr als den Verlust eines einzelnen Betriebs. Die Gewerkschaft sieht besonders für jüngere Fachkräfte kaum vergleichbare Alternativen in der Region. Deshalb unterstützt sie ehemalige Beschäftigte bei Weiterbildung und Vermittlung. Gleichzeitig verliert die Region einen industriellen Arbeitgeber mit jahrzehntelanger Glastradition. 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
1: Und bei mir fängt es schon damit an, dass ein Mensch einfach nicht neutral sein kann. Und ich glaube, hinter Nachrichten steht einfach ein Mensch. Und ich glaube, dass es quasi unmöglich ist, nicht irgendeine Form der persönlichen Färbung in den Nachrichten reinzubringen. Und deswegen, ich habe am Anfang gesagt, Journalistin, da sage ich noch was zu. Bei mir ist es jetzt auch vielleicht ein spezieller Fall, weil ich erst Aktivistin war und jetzt in der Redaktion bin. Aber ich habe zum Beispiel Schwierigkeiten damit, mich als Journalistin zu bezeichnen.
2: Aktivistin in der Corona-Zeit.
1: Ich war Aktivistin in der Corona-Zeit, genau, und habe da auf die Straßen mobilisiert. Und ich gehe mittlerweile so weit, dass ich denke, vielleicht ist es gerne, okay, weiß ich nicht, ob das zu weit geht, aber vielleicht sollten wir alle überdenken, ob wir wirklich neutral berichten können, weil wir bis zu einem gewissen Teil eine Haltung haben und dann vielleicht auch tendenziös sind. Und ich glaube, es ist sehr, sehr schwierig, sehr neutral zu bleiben. Deswegen habe ich Schwierigkeiten damit, mich als Journalistin zu bezeichnen, sondern würde eher sagen, Kommentatorin.
3: Das ist doch spannend.
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1: Wenn ich jetzt in die öffentliche Verkehrsmittel einsteige, ich sehe 90% der jungen Menschen, sage ich mal zwischen 18 und 25, aber auch noch darüber hinaus, permanent in dieser Haltung, immer diese Bluetooth-Stöpsel im Ohr, die dann durchs Hirn durchstrahlen. Und gerade wenn ich in der Früh die öffentlichen Verkehrsmittel nutze und diese jungen Menschen sehe, die dann sich ein Reel nach dem anderen auf TikTok reinziehen und damit natürlich ihre Aufmerksamkeitsspanne kastrieren. Ich weiß ganz genau, diese jungen Menschen, die werden heute kein Gedicht mehr schreiben, die werden heute kein Musikstück mehr lernen, die werden heute in keiner Weise irgendwie noch künstlerisch tätig sein, weil das Hirn durch diese Dauerbeschallung, durch diese ganz kurzen Reize schon so traktiert worden ist auf eine visuelle Art und Weise, dass da eigentlich rein schöpferisch nichts mehr entstehen kann. Deswegen, ich sehe da leider sehr, sehr wenig Hoffnung.
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1: Der Bürger, der nicht mehr weiß, ob er etwas darf, der unterlässt es lieber, weil er glaubt, also sicher ist sicher, dann verfolgt man mich auch nicht. Ich selbst halte das für einen gravierenden Verstoß für die Volkssouveränität. In unserem Staat, so wie er konstruiert worden ist, gilt der Satz, alles, was nicht ausdrücklich verboten ist, ist erlaubt. Ich hatte nun genügend Gelegenheiten bei meinen dienstlichen Exkursionen in die DDR und spätere Ex-DDR hinein, dort das Gegenteil kennenzulernen. Die Leute haben gesagt, alles, was nicht ausdrücklich erlaubt ist, wird wohl verboten sein. Also jetzt hier in meiner Umgebung, die Hiesigen sagen, genau das kommt jetzt wieder zurück. Was du uns früher erzählt hast, dass alles erlaubt ist, das stimmt gar nicht, das war mal. Und ich fürchte, sie haben recht.
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0: 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Lettlands Ministerpräsident Andris Kulbergs will, dass Brüssel dem Land 7 Milliarden Euro bereitstellt, um die militärischen und wirtschaftlichen Kosten der Konfrontation mit Russland zu decken. Dieses Geld ist jedoch für Projekte in der gesamten Union gedacht, heißt es weiter. Nach seiner 10.000 Euro Spende an die AfD muss CDU-Bürgermeister Bernd Prange mit parteiinternen Konsequenzen rechnen. Sachsen-Anhalts CDU-Generalsekretär Mario Karschunke bringt gegenüber mehreren Medien ausdrücklich ein mögliches Parteiausschlussverfahren ins Spiel. Nach dem CDU-Statut müsste ein Parteigericht darüber entscheiden. Der Präsident des IFO-Instituts, Clemens Fuest, sieht in den steigenden Renditen deutscher Staatsanleihen ein Warnsignal. Gegenüber der Nachrichtenagentur Reuters erklärte er, der Anstieg spiegele wachsende Sorgen über die Staatsverschuldung und eine drohende höhere Inflation wider. Fuest fordert deshalb von der Bundesregierung eine überzeugende, mehrjährig angelegte Strategie zur Senkung der Staatsausgaben und zur Stärkung des Wirtschaftswachstums. 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
1: Da sind natürlich jetzt vor allem auch die anderen Länder gefordert, ganz vorne ran Deutschland. Also ich finde grundsätzlich, dass jeder alles sagen können muss. Und zwar ausnahmslos alles. So hart gehe ich daran. Und derjenige, der wirklich furchtbare Dinge sagt, der mit dem Hakenkreuz durch die Gegend läuft oder was auch immer, der outet sich selbst damit. Und unterm Strich gesehen gibt es dann auch den Druck der Menschen, die diese Menschen von sich aus dann isolieren, aber dann aus einer eigenen Haltung heraus. Dafür braucht es keinen Gesetzgeber. Diese 130 Strafgesetzbuch, Volksverhetzung, all diese Dinge, das sind letztendlich Grundparagraphen, die in dem Moment, wenn der Rechtsstaat wegfällt, wie wir es zurzeit zum Beispiel haben, in Deutschland kann ich es deutlich sehen und auch in USA ist es ziemlich deutlich geworden, dass man dann an der Stelle dieses Ding ausdehnen kann. Dann kommen solche absurden Begriffe wie Hass und Hetze, die nicht einmal definiert sind. Und das ist jetzt für deutsche Situation. Insofern bin ich der Meinung, jeder muss alles sagen.
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1: Auf dem Marktplatz in Neustadt bei minus 5 Grad, warnend den Finger gehoben und habe gesagt, wenn die so weitermachen, dann wird die BASF da ernsthaft drüber nachdenken, ob man hier noch investiert. Und ich wurde damals sofort von den lokalen Käseblättchen da in der Luft zerrissen. Man muss dazu wissen, die ganze Pfalz hängt von der BASF ab.
2: Ja.
1: Das ist die Wirtschaftsmacht da schlechthin. Und ich habe auch gesagt, wenn es der BASF schlecht geht, geht hier alles den Bach runter. Und dann wurde ich damals gleich als Nazi, also das fängt ja sofort an, ja, man ist ja gleich ein Nazi, wenn man irgendwas in Frage stellt. Und dann wurden vom Verfassungsschutz Leute auf mich angesetzt, Schreiberlinge, Max kennt das sicherlich auch. Da läuft dann so ein ganzes konzertiertes System ab. Und irgendwann geben auch die Besten entweder auf oder resignieren.
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1: Das große Problem ist, dass wir geradezu eine Perversion der Grundrechte erlebt haben in den letzten 3,5 Jahren. Man hat es wirklich geschafft, Menschen, die bei Corona anders dachten als die Regierung, Menschen, die sich dieser Spritze verweigerten, zu Untermenschen zu degradieren, mit denen man machen kann, was man will. Ja, und man sieht diese Deformation der Grundrechte auch auf andere Art und Weise, wenn ich mir zum Beispiel angucke, wie alle Errungenschaften der Gleichbehandlung von Frau und Mann, die wir in den letzten Jahrzehnten hatten, durch die ganze Diversity-Propaganda systematisch abgeräumt wird. Ja, das hat mit dem Grundgesetz auch nichts zu tun.
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0: 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Jetzt Meldungen aus der Trigger FM Redaktion. Rettung in Tschernitz endgültig gescheitert. Solarindustrie verliert Europas letzten Solarglashersteller. Für die Lausitz bedeutet das Ende mehr als den Verlust eines einzelnen Betriebs. Die Gewerkschaft sieht besonders für jüngere Fachkräfte kaum vergleichbare Alternativen in der Region. Deshalb unterstützt sie ehemalige Beschäftigte bei Weiterbildung und Vermittlung. Gleichzeitig verliert die Region einen industriellen Arbeitgeber mit jahrzehntelanger Glastradition. Der Korruptionsskandal um den ukrainischen Präsidenten Selenskyj eskaliert weiter. Im Zentrum der neuen Ermittlungen steht eine mutmaßliche kriminelle Organisation unter Beteiligung von Abgeordneten und hochrangigen Mitarbeitern des Präsidentenbüros. Während ukrainische Soldaten an der Front sterben und die Bevölkerung unter Kriegsfolgen leidet, scheinen Teile der Führung weiterhin kräftig abzukassieren. Die aktuellen Ermittlungen zeigen jedoch, die Korruption ist kein Randphänomen, sondern reicht bis in die höchsten Etagen der Macht. Ob Selenskyj selbst am Ende noch unbeschadet aus dieser Affäre hervorgeht, bleibt abzuwarten, meinen Beobachter. Etwa 100 Tage nach dem Start der schwarz-roten Regierung in Rheinland-Pfalz im März hat die AfD laut einer Umfrage ihr bisher bestes Ergebnis erreicht. Die SPD kommt in der Umfrage von Infratest DIMAP auf ihr bisher schlechtestes Ergebnis. Während die AfD bei der Wahl auf 19,5% der Stimmen kam, erreicht sie in der Umfrage jetzt 24% und verbesserte ihr Ergebnis so um 4,5 Prozentpunkte. 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
1: Im Rahmen dieser geplanten Mondlandungen sind auch die Starships von Elon Musk essentiell. Die müssen da noch im Weltall Betankungen machen, dass dann da auch eine quasi kleine Raumstation, die nennt sich, warte mal, jetzt habe ich den Namen nicht so, Escape oder, also es ist eine kleinere Raumstation geplant, die im Orbit um den Mond rum ist, wo die Astronauten dann hochfliegen und von da aus dann den Abstieg zum Mond machen. Nicht wie damals hoch mit einem Fahrzeug und wieder zurück, sondern das ist dann in einem anderen geplant. Und dieser Shuttle-Verkehr irgendwie wird mit Elon seine Dinger geplant. Ich lege mich jetzt mal fest, es kann auch sein, dass ich mich täusche, bis zum Jahr 2030 wird niemand einen Astronauten zum Mond schicken. Nope. Das verzögert sich permanent seit Jahren schon. Und jetzt auch wieder der Rückschlag mit dem Starship, das da beim letzten Start eben zerbrochen ist oder zerstört wurde.
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1: Und Robert Kennedy, der designierte Gesundheitsminister, ist ja da bekannter Kritiker. Kommt auch immer wieder mit dem ansonsten totgeschwiegenen Thema der Autismusraten, die stark ansteigen seit der Impfung. Noch Korrelation, muss man sagen. Ihr wisst, ich bin da Hardcore-Schulmediziner. Ist korreliert, Kausalität haben wir noch nicht bewiesen. Aber, dickes Aber, die Korrelation ist so stark, dass man sich die Frage stellen muss, dass der Verdacht erstmal im Raum steht. Und ganz egal, was man jetzt von Impfung hält oder nicht, ich bin ja auch im Zuge dieser Corona-Betrugsgeschichte zum sehr starken Skeptiker geworden, was die Impfdaten im Allgemeinen angeht, weil wir gesehen haben, wie die Pharmaindustrie systematisch betrügt und Daten fälscht.
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1: Ja klar, man muss sich auf jeden Fall so frei machen von, also muss man nicht, aber es ist halt geiler, wenn man sich frei macht von seinen Ketten. Ich meine, es gibt Leute, die identifizieren sich mit ihrem Leid so krass, dass sie das sogar, ich habe zum Beispiel mal so ein Instagram-Profil von so einer Frau gesehen, die so in ihre Bio, also oben reingeschrieben hat, wo sie ihre Krankheit reingeschrieben hat. Weißt du, was ich meine?
2: Ja.
1: Und das Profil war jetzt nicht primär ausschließlich so ein Profil, wo es darum geht, okay, wenn du diese Krankheit hast, wie kommst du dann weiter in deinem Leben oder blablabla oder wie heilst du das oder wie gehst du damit um? Sondern es war einfach so ihr Profil. Aber sie hatte einfach diese Krankheit da stehen und ich dachte mir so, yo, du machst das einfach zu deiner gesamten Identität, in denen du das da schon reinschreibst. Also, du identifizierst dich so krass damit, dass du sagst, ich bin diese Person, die das und das hat.
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0: 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Jetzt Meldungen aus der Trigger FM Redaktion. 6 JVA-Beschäftigte, 10 Häftlinge, insgesamt 23 Verdächtige. Wieder ist es zu einem Bestechungsfall in einem Gefängnis gekommen. Nach jüngsten Fällen in Nordrhein-Westfalen ist nun die Justizvollzugsanstalt Bremen betroffen. Die Staatsanwaltschaft ermittelt gegen 23 Verdächtige, wie die Ermittler mitteilten. Im Zuge der Ermittlungen sind unter anderem 10 Wohnungen in Bremen und Niedersachsen sowie 11 Gefängniszellen in der JVA Bremen-Oslipshausen durchsucht worden. Nach bisherigen Erkenntnissen sollen die JVA-Mitarbeiter diverse Gegenstände, darunter Kommunikationsgeräte, Lebensmittel und Drogen, in das Gefängnis eingeschleust haben. Die Berliner Justizsenatorin Felor Badenberg soll bei ihrer Doktorarbeit mehrfach abgeschrieben haben. Das geht aus einem Gutachten des Plagiatjägers Stefan Weber hervor, das NIOS vorliegt. Demnach hat er 83 schwerwiegende Plagiatsfragmente in der Arbeit ausfindig gemacht. Teilweise sollen ganze Sätze wortgleich aus anderen Werken übernommen worden sein, ohne dies zu kennzeichnen. Felor Badenberg ist als Justizsenatorin auch für das gemeinsame juristische Prüfungsamt der Länder Berlin und Brandenburg zuständig, das die beiden Staatsexamen organisiert und für die Benotung zuständig ist. Badenberg war unter Kai Wegner ab 2023 zunächst parteilose Justizsenatorin, dann trat sie 2024 der CDU bei. 2026 wurde sie in den Bundesvorstand gewählt. Vor ihrer Zeit als Senatorin arbeitete sie beim Bundesamt für Verfassungsschutz, zuletzt als dessen Vizepräsidentin. Der Dessau-Roßlauer Grünen-Stadtrat Christoph Kassner hat auf Facebook ein offenbar gefälschtes Bild von AfD-Spitzenkandidat Ulrich Siegmund verbreitet, das AfD-Wähler zum Unterschreiben ihres Stimmzettels auffordert. Wer der Aufforderung folgt, riskiert damit eine ungültige Stimmabgabe. Die AfD hat rechtliche Schritte eingeleitet. Nach Angaben der AfD-Landtagsfraktion handelt es sich um eine KI-generierte Fälschung, die nicht von Siegmund stammt. 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
1: Dass wenn man mir droht oder mich versucht in die Knie zu zwingen, dann reagiere ich komplett atypisch und sage, jetzt erst recht. Das ist mein Charakter, das ist mein Naturell. Wenn man mich höflich um etwas bittet und sagt, geh bitte, überleg dir das, dann sage ich, okay, können wir drüber reden. Aber wenn einer mir versucht, unverhohlen zu drohen, existenziell, finanziell oder gesellschaftlich oder wie auch immer zu drohen, dann erst recht. Und dann wäre ich so Furie. So, aber wenn alle die, die aus Bequemlichkeit oder Angst und Bequemlichkeit einfach einmal hin und wieder aus ihrer bequemen Zone rauskommen und das Maul aufreißen würden, dann würden sie vielleicht nicht die wenigen so wenig fühlen, sondern dann würden wir draufkommen, dass wir viel mehr sind, als uns Regierungen oder öffentlich-rechtliche Medien glauben lassen.
2: Haben Sie 100% recht.
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1: Also Frau Brandner, die Grünen-Vorsitzende, fordert ein stärkeres Vorgehen gegen vermeintliche Desinformation und wirft in einem Video YouTubern, unter anderem ja auch hier unserem wunderbaren Chiemgau, Blackout-Experten vor, die sich eben über Grüne kritisch äußern, dadurch und durch die Verbreitung von Falschinformationen auch noch Geld zu verdienen.
2: Ja, das ist das Spannende. Vor allem sind das Falschinformationen. Nein, also Geld verdienen, die das beispielsweise wirklich auch wirklich Leistung dafür bringen, das wäre sogar noch normal. Aber ich weiß eben halt, wie wenig Geld in der alternativen Medienszene überhaupt gemacht wird.

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1: Ich muss mich auch nicht mit Politik beschäftigen. Ja, das ist auch was. Kann ich ja vielleicht mal kurz hier. Lieber Nichtwähler als Stimmvieh. Das sind für mich Themen, die essentiell sind, sich einfach auch damit zu beschäftigen. Ja, was für ein Gesellschaftskonstrukt haben wir überhaupt? Und wie kann es überhaupt zu Kriegen kommen? Ja, das hat schon auch etwas mit dem staatlichen Konstrukt und einem gewandten Monopol zu tun. Und ich bin da auch der Meinung, dass Menschen das gar nicht bräuchten. Also in unserer Freizeit kommt keiner auf die Idee, jetzt einen Krieg anzuzetteln, weil er irgendwie im Supermarkt was zu essen braucht. Vereine bekriegen sich nicht. Also ich habe noch nie mitbekommen, dass McDonald's gegen Burger King Krieg führt oder der TSV jetzt in München 1860 gegen den FC Bayern. Wer führt Kriege? Das sind Staaten. Und dann möchte ich auch mal das Konstrukt Staat generell in Frage stellen. Punkt.
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0: 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Nach seiner 10.000 € Spende an die AfD muss CDU-Bürgermeister Bernd Prange mit parteiinternen Konsequenzen rechnen. Sachsen-Anhalts CDU-Generalsekretär Mario Karschunke bringt gegenüber mehreren Medien ausdrücklich ein mögliches Parteiausschlussverfahren ins Spiel. Nach dem CDU-Statut müsste ein Parteigericht darüber entscheiden. Lettlands Ministerpräsident Andris Kulbergs will, dass Brüssel dem Land 7 Milliarden € bereitstellt, um die militärischen und wirtschaftlichen Kosten der Konfrontation mit Russland zu decken. Dieses Geld ist jedoch für Projekte in der gesamten Union gedacht, heißt es weiter. Der Korruptionsskandal um den ukrainischen Präsidenten Selenskyj eskaliert weiter. Im Zentrum der neuen Ermittlungen steht eine mutmaßliche kriminelle Organisation unter Beteiligung von Abgeordneten und hochrangigen Mitarbeitern des Präsidentenbüros. Während ukrainische Soldaten an der Front sterben und die Bevölkerung unter Kriegsfolgen leidet, scheinen Teile der Führung weiterhin kräftig abzukassieren. Die aktuellen Ermittlungen zeigen jedoch, die Korruption ist kein Randphänomen, sondern reicht bis in die höchsten Etagen der Macht. Ob Selenskyj selbst am Ende noch unbeschadet aus dieser Affäre hervorgeht, bleibt abzuwarten, meinen Beobachter. 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
1: Es ist immer wieder das Gleiche. Der Kampf bzw. die Angriffe auf rohstoffreiche Länder ist ein typisches Phänomen in allen Zeitepochen. Ist übrigens auch ein Thema, was ich immer wieder sage, wenn jemand auswandern will, man sollte darauf achten, wenn man ein Land sucht, dass möglichst dort keine Rohstoffe sind. Das halte ich für sehr, sehr wichtig. Denken wir an den bekannten Einmarsch der deutschen Wehrmacht, zum Beispiel im Herbst 1942. Auch damals ging es um Rohstoffe, die man in Deutschland für den Krieg brauchte, aber selbst nicht hatte.
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1: Wir hatten jetzt letzten Winter, war irgendwie der kälteste Winter ever. Ich hatte hier Schnee in Brasilien im Dschungel. Aber ja, und dann sagen natürlich die Medien, oh, die Wetterextreme, die werden mehr. Aber wenn du nachschaust, die Wetterextreme werden ich eben auch nicht mehr.
2: Nein.
1: Ist einfach nur, wenn die Medien jetzt immer sagen, die Wetterextreme werden mehr. Und dann glaubst du das, aber das ist ja nicht so.
2: Jetzt heißt es ja gerade, oh, jetzt ist es ja schon so wieder so warm und so. Und das war mal das übliche Weihnachtstauwetter, so hieß das mal. Also das immer rund um Weihnachten, also nicht immer, aber so oft, dass es ein eigenes Wort bekommen hat, ja. Dass es immer so eine Wärmegeschichte gab, ne? Zwei Tiefdruckgebiete, die da irgendwo rumschwirren. Es wird wahnsinnig viel geschwemmt.
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1: Lavrov hat gesagt, er wünscht sich normale Beziehungen zu den USA, aber es wird ein hybrider Krieg gegen Moskau geführt. Russland will keinen Atomkrieg mit den Vereinigten Staaten und tut alles, um ihn zu verhindern. Alles Originalaussagen. Aber er sagt auch, Russland erwarte vom Westen, dass der Westen das Signal mit dem Einsatz des Oreschnik-Systems, wir erinnern uns dran, kürzlich ist eine Munitionsfabrik, die größte der Ukraine, mit dem Oreschnik-System innerhalb von Sekunden in Staub verwandelt worden, dass dieses Signal ernst genommen wird. Der Oreschnik-Schlag hat ja gezeigt, dass Russland bereit ist, jedes Mittel einzusetzen und den Westen daran zu hindern, was er unbedingt will, nämlich die strategische Niederlage Russlands, die es, da lege ich meine Hand ins Feuer, nicht geben wird. Und er sagt auch, Lavrov nämlich, die Russische Föderation sei bereit, weitere solche Botschaften zu senden mit dem Oreschnik-System, wenn der Westen nicht die notwendigen Konsequenzen ziehe. Ich sage das mal klar. Dieses Oreschnik-System ist eine Atombombe ohne atomaren Einsatz. Aber das Ergebnis ist ungefähr dasselbe. Diese Oreschnik-Raketen sind in 6,6 Minuten in Rammstein. Ich sag's nur.
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0: 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Die Zahl derer, die durch Stichwaffen schwer verletzt wurden und anschließend operiert werden mussten, ist in den letzten Jahren um 58% gestiegen. Das ergibt eine Auswertung des Traumaregisters der Deutschen Gesellschaft für Unfallchirurgie. Über die Herkunft oder den sozialen Status von Opfern und Tätern wurden keine Daten erhoben. Allerdings zeigen andere Daten, dass die Opfer zu 85% junge Männer sind, deutlich jünger als die Durchschnittspatienten. Der Präsident des IFO-Instituts, Clemens Fuest, sieht in den steigenden Renditen deutscher Staatsanleihen ein Warnsignal. Gegenüber der Nachrichtenagentur Reuters erklärte er, der Anstieg spiegele wachsende Sorgen über die Staatsverschuldung und eine drohende höhere Inflation wider. Fuest fordert deshalb von der Bundesregierung eine überzeugende, mehrjährig angelegte Strategie zur Senkung der Staatsausgaben und zur Stärkung des Wirtschaftswachstums. Etwa 100 Tage nach dem Start der schwarz-roten Regierung in Rheinland-Pfalz im März hat die AfD laut einer Umfrage ihr bisher bestes Ergebnis erreicht. Die SPD kommt in der Umfrage von Infratest DIMAP auf ihr bisher schlechtestes Ergebnis. Während die AfD bei der Wahl auf 19,5% der Stimmen kam, erreicht sie in der Umfrage jetzt 24% und verbesserte ihr Ergebnis so um 4,5 Prozentpunkte. 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
1: Was ist überhaupt Indoktrination? Das ist ja eine andere Stufe als Manipulation, oder?
2: Ja, es folgt im Prinzip der Manipulation. Also letztendlich ist Indoktrination, dass das, was geglaubt werden soll, tatsächlich zum eigenen Denken wird, zur eigenen Persönlichkeit wird. Also es ist mehr wie nur manipuliert zu werden, irgendeine Software zu kaufen, sondern dass man tatsächlich das, was man aufgetischt bekommt, tatsächlich Teil der Persönlichkeit wird und dadurch überhaupt nicht mehr in Frage gestellt werden kann. Also es ist die tiefste Form der Manipulation meiner Ansicht nach.
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1: Wir sehen an der Entschwärzung der RKI-Files, dass Lothar Wieler im RKI, deswegen hat er auch immer so unglücklich geguckt, also oft nicht konnte, wie er wollte. Das wird immer deutlicher, während Herr Lauterbach offenbar da an seinem Schreibtisch in Berlin triumphierte und mal zeigte, wo der Hammer hängt. Ne? Wenn er das sagt, dann wird das so gemacht. Zwar für ganz Deutschland. Also hier heißt es: Im Februar 2022 wollte das Robert-Koch-Institut die Corona-Risikobewertung von sehr hoch auf hoch herabstufen. Hätte immer noch gereicht. Interne E-Mails zwischen Gesundheitsminister Lauterbach und RKI-Präsident Wieler belegen, obwohl Wieler ihn darauf hinwies, wie wichtig es ist, das jetzt ein bisschen runterzupegeln, diese Herabstufung über Monate hinweg verhinderte.
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1: Wir haben es ja gemerkt, als kritische Bürger, dazu musst du kein Journalist sein, wenn du als kritischer Bürger irgendwas Falsches aus der Sicht der Regierung gepostet hast, dann kam die Bank, hat die dein Bankkonto gekündigt. Also eine unpolitische Dienstleistung wurde gegen den Bürger benutzt. Und das geht bei Bitcoin zum Beispiel nicht, weil bei Bitcoin gibt es keine Bitcoin-Bank. Jeder, der Bitcoins besitzt oder eben Satoshi besitzt, den kann man nicht kündigen. Und deswegen müsste man anfangen, darüber nachzudenken und sagen, es gibt viele Coins. Aber das ist eben einer, der ist jetzt der bekannteste, relativ stabilste, wird auch benutzt. Aber wir müssen weg von einem Geld, was der Staat ausgibt, während derselbe Staat uns gängelt.
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Lettlands Ministerpräsident Andris Kulbergs will, dass Brüssel dem Land 7 Milliarden Euro bereitstellt, um die militärischen und wirtschaftlichen Kosten der Konfrontation mit Russland zu decken. Dieses Geld ist jedoch für Projekte in der gesamten Union gedacht, heißt es weiter. Der Korruptionsskandal um den ukrainischen Präsidenten Selenskyj eskaliert weiter. Im Zentrum der neuen Ermittlungen steht eine mutmaßliche kriminelle Organisation unter Beteiligung von Abgeordneten und hochrangigen Mitarbeitern des Präsidentenbüros. Während ukrainische Soldaten an der Front sterben und die Bevölkerung unter Kriegsfolgen leidet, scheinen Teile der Führung weiterhin kräftig abzukassieren. Die aktuellen Ermittlungen zeigen jedoch, die Korruption ist kein Randphänomen, sondern reicht bis in die höchsten Etagen der Macht. Ob Selenskyj selbst am Ende noch unbeschadet aus dieser Affäre hervorgeht, bleibt abzuwarten, meinen Beobachter. Der Dessau-Roßlauer Grünen-Stadtrat Christoph Kassner hat auf Facebook ein offenbar gefälschtes Bild von AfD-Spitzenkandidat Ulrich Siegmund verbreitet, das AfD-Wähler zum Unterschreiben ihres Stimmzettels auffordert. Wer der Aufforderung folgt, riskiert damit eine ungültige Stimmabgabe. Die AfD hat rechtliche Schritte eingeleitet. Nach Angaben der AfD-Landtagsfraktion handelt es sich um eine KI-generierte Fälschung, die nicht von Siegmund stammt. 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
1: Ja, und wie? Ja, ich kann kurz die Fakten nachliefern, wenn wir aufhören zu spekulieren. Der Operationsplan Deutschland, das ist ja bekanntermaßen das große Kriegswerk, mit dem die Bundeswehr da sich vorbereiten möchte, der ist jetzt konkret in der Umsetzung, schreibt TKP und sagt, dass dieser im April ja bekannt gewordene Plan jetzt in der Praxis umgesetzt wird, in der Gestalt, dass Bundeswehroffiziere, wie in dem Fall Oberstleutnant Jürgen Plüschke, auf einer Veranstaltung der Handelskammer Hamburg bekannt gegeben hat oder die Teilnehmer aufgerufen hat, 70% aller Lastwagen auf Deutschlands Straßen werden von Osteuropäern bewegt. Wenn dort Krieg ist, wo werden diese Leute dann sein? Deswegen solle also, konkreter Vorschlag der Bundeswehr, auf 100 Mitarbeiter mindestens 5 neue zusätzliche Lastwagenfahrer ausgebildet werden, die sie jetzt vielleicht noch nicht benötigen. Also die Bundeswehr versucht, direkte Eingriffe in Betriebsabläufe, um den Operationsplan Deutschland vorzubereiten. Das meintest du sicherlich, Milena.
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1: Ja, ich glaube, jetzt können wir ganz offiziell von einer Fassadendemokratie reden. Das ist ein Potemkinsches Dorf. Also die Bürger dürfen zum Beispiel jetzt am 23. Februar zur Wahl gehen. Sie dürfen wählen, was sie möchten. Aber es ist völlig egal, was sie wählen. Weil es kommen auf jeden Fall dieselben dran, die jetzt schon dran sind. Ja, es ist auch egal, ob einer mal kurz aussetzt, ob jetzt mal die Grünen aussetzen oder die SPD mal aussetzt, dafür darf die CDU mal ran. Das ist irrelevant. Sie sitzen trotzdem alle irgendwo in den Ausschüssen, die sitzen im Bundestag, die haben ihre Pfründe, da ändert sich nicht viel. Ja, aber es ist ganz klar, also egal, wie viele Menschen die AfD wählen, weil es geht in erster Linie um die AfD, das BSW, hat Michael ja schon erklärt, ist eigentlich so ein bisschen trojanisches Pferd, so ein bisschen drin, bisschen draußen, aber im Zweifel zur Sicherung der Macht immer dabei. Aber egal, wie viele Leute die AfD wählen, die Einheitsparteien zeigen uns den Mittelfinger oder zeigen den Leuten den Mittelfinger und sagen, wir bilden auf jeden Fall eine Loser-Koalition dagegen.
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1: Ja, das kommt mir immer wieder vor. Ich gucke mir rauf und runter diese Sendungen, wirklich, ja. Und es ist
2: wirklich, also haben wir dann eine andere Wahrnehmung. Ich weiß das. Ich meine, ich habe mich auch über die Tagesschau aufgeregt, als sie diese ganzen sich immer wiederholende Klimakiste war, wo ich weiß, jeder weiß, es verändert sich das Klima. Vermutlich ist es wirklich in irgendeiner Weise, hat das mit CO2 zu tun, ganz klar. Aber es ist immer wieder, es kommt immer
1: das
2: wieder.
1: Das ist nicht unstrittig, mein lieber
2: Sex. Ja, ich weiß schon. Ich habe das auch schon recherchiert. Es gibt da verschiedene Meinungen und ich lasse ja jedem seine. Aber dass es immer wieder in die eine Richtung geht, immer wieder und nochmal und nochmal und nochmal, das nervt einfach. Ich bin der Meinung, wir müssen dafür sorgen, dass wir, wenn wir einen öffentlich-rechtlichen Rundfunk haben, dass er abgespeckt wird. Ich halte nach wie vor sehr viel davon, das ZDF zu privatisieren.
1: Kann sich das wird keiner kaufen. Bei den ganzen Pensionszahlungen.
2: Da täuscht du dich. Ich glaube,
1: die haben Rücklagen für Pensionszahlungen von 2 Milliarden Euro. Ja, die müssen so viel zahlen. Das kann sich kein Mensch leisten, sich diesen Sender zu kaufen.
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0: 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Nach seiner 10.000-Euro-Spende an die AfD muss CDU-Bürgermeister Bernd Prange mit parteiinternen Konsequenzen rechnen. Sachsen-Anhalts CDU-Generalsekretär Mario Karschunke bringt gegenüber mehreren Medien ausdrücklich ein mögliches Parteiausschlussverfahren ins Spiel. Nach dem CDU-Statut müsste ein Parteigericht darüber entscheiden. 6 JVA-Beschäftigte, 10 Häftlinge, insgesamt 23 Verdächtige. Wieder ist es zu einem Bestechungsfall in einem Gefängnis gekommen. Nach jüngsten Fällen in Nordrhein-Westfalen ist nun die Justizvollzugsanstalt Bremen betroffen. Die Staatsanwaltschaft ermittelt gegen 23 Verdächtige, wie die Ermittler mitteilten. Im Zuge der Ermittlungen sind unter anderem 10 Wohnungen in Bremen und Niedersachsen sowie 11 Gefängniszellen in der JVA Bremen-Oslipshausen durchsucht worden. Nach bisherigen Erkenntnissen sollen die JVA-Mitarbeiter diverse Gegenstände, darunter Kommunikationsgeräte, Lebensmittel und Drogen, in das Gefängnis eingeschleust haben. Die Berliner Justizsenatorin Felor Badenberg soll bei ihrer Doktorarbeit mehrfach abgeschrieben haben. Das geht aus einem Gutachten des Plagiatjägers Stefan Weber hervor, das Nius vorliegt. Demnach hat er 83 schwerwiegende Plagiatsfragmente in der Arbeit ausfindig gemacht. Teilweise sollen ganze Sätze wortgleich aus anderen Werken übernommen worden sein, ohne dies zu kennzeichnen. Felor Badenberg ist als Justizsenatorin auch für das gemeinsame juristische Prüfungsamt der Länder Berlin und Brandenburg zuständig, das die beiden Staatsexamen organisiert und für die Benotung zuständig ist. Badenberg war unter Kai Wegner ab 2023 zunächst parteilose Justizsenatorin, dann trat sie 2024 der CDU bei. 2026 wurde sie in den Bundesvorstand gewählt. Vor ihrer Zeit als Senatorin arbeitete sie beim Bundesamt für Verfassungsschutz, zuletzt als dessen Vizepräsidentin. 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
1: Wir haben angefragt in einem Freedom of Information Act, den übrigens jeder in USA einreichen kann. Das ist keine Sache für amerikanische Staatsbürger. Die Unterlagen zum Herrhausen, also die Abhör, CIA-Abhören von Herrhausen, ob man da rankommen kann. Und die Unterlagen aus dem State Department, weil er ja unter Überwachung stand. Und das, was dabei rauskam, war, dass die Unterlagen, die nach 30 Jahren eigentlich freigegeben werden müssten, sind nicht freigegeben. Man bekommt keine Auskunft dazu. Und sie sind für weitere 30 Jahre als geheim erklärt worden. Was bestimmt damit zu tun hat, dass die Unterlagen so langweilig sind, dass man uns davor schützen will, dass wir beim Lesen einschlafen und irgendwie Schlafapnoe oder irgendwo darunter leiden.
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1: Also ich gebe dir mal eine Zahl, die ich vor kurzem von meinem amerikanischen Ex-Kollegen gelernt habe. Bei der Fed arbeiten 23.000 Menschen. Das Durchschnittsgehalt da sind 300.000 US-Dollar. Das bedeutet, sie haben in der Selbstverwaltung 6,9 Milliarden Euro im Jahr Kosten, bevor sie den ersten Bond emittieren, beziehungsweise die ersten Regeln erlassen, müssen sie natürlich ähnlich wie der öffentliche Rundfunk sich darum kümmern, wie finanzieren wir uns selbst, beziehungsweise wie zahlen wir uns selbst.
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1: Das ist ja dann auch die Klientel, die zum Opa eher Umweltsau sagt. Hm. Der Kinderchor des WDR hat ja dieses unsägliche Lied. Also,
2: ja,
1: also meine Mutter hat sich davon wirklich sehr verletzt gefühlt. Und da wird nicht mehr gefragt, wie war denn das bei euch, Oma, Opa, sondern das ist eben die schuldhafte Generation, die Babyboomer, die die Ressourcen verschleudert haben, und die jetzige Generation muss alles ausbügeln und deshalb schwächelt die Wirtschaft. Das ist ja nur die Konsequenz, weil die Babyboomer uns alles weggenommen haben und unsere Zukunft verbrannt haben. Ja, ist hochgradig moralisch aufgeladen. Deutschland steht jetzt, glaube ich, bei der Wirtschaftsentwicklung in Europa auf Platz 17. Und das ist ja alles mit Vorsatz. Wie Sie schon sagen, man konnte das ja alles vorausahnen. Und dass sich die Automobilindustrie selber zerlegt, das ist ja alles mit Ansage. Und ich frage mich, ist das wirklich nur ideologische Verblendung oder ist das Vorsatz?

0: 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Der Dessau-Roßlauer Grünen-Stadtrat Christoph Kassner hat auf Facebook ein offenbar gefälschtes Bild von AfD-Spitzenkandidat Ulrich Siegmund verbreitet, das AfD-Wähler zum Unterschreiben ihres Stimmzettels auffordert. Wer der Aufforderung folgt, riskiert damit eine ungültige Stimmabgabe. Die AfD hat rechtliche Schritte eingeleitet. Nach Angaben der AfD-Landtagsfraktion handelt es sich um eine KI-generierte Fälschung, die nicht von Siegmund stammt. Der Präsident des IFO-Instituts, Clemens Fuest, sieht in den steigenden Renditen deutscher Staatsanleihen ein Warnsignal. Gegenüber der Nachrichtenagentur Reuters erklärte er, der Anstieg spiegele wachsende Sorgen über die Staatsverschuldung und eine drohende höhere Inflation wider. Fuest fordert deshalb von der Bundesregierung eine überzeugende, mehrjährig angelegte Strategie zur Senkung der Staatsausgaben und zur Stärkung des Wirtschaftswachstums. Die Zahl derer, die durch Stichwaffen schwer verletzt wurden und anschließend operiert werden mussten, ist in den letzten Jahren um 58% gestiegen. Das ergibt eine Auswertung des Traumaregisters der Deutschen Gesellschaft für Unfallchirurgie. Über die Herkunft oder den sozialen Status von Opfern und Tätern wurden keine Daten erhoben. Allerdings zeigen andere Daten, dass die Opfer zu 85% junge Männer sind, deutlich jünger als die Durchschnittspatienten. 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
1: Ja, aber natürlich sind die links-grünen Vorfeldorganisationen größer, stärker und besser durchfinanziert. Aber lustig auch gestern, vorgestern war es, bei Lanz, ja, Propaganda-TV perfekt. Da haben sich ja alle auf den CDU-Mann freigestürzt. Warum gerade jetzt diese Anfrage? Man muss die SPD mit Samthandschuhen anfassen. Das hat der Weltvize Robin Alexander gesagt. Ja, und die Spiegel-Vize, also die Spiegel-Vize-Chefredakteurin, zuständig, glaube ich, ausschließlich für Talkshows, Melanie Ammann, die klagte tatsächlich, jetzt wird der Regierungsapparat lahmgelegt mit dieser Flut an Fragen. Ach, seufzt sie, sie machen es der SPD so schwer. Das ist krass.
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1: Ich bin nicht dafür, dass Menschen permanent Kokain konsumieren oder Ähnliches tun, damit arbeiten und Auto fahren. Nein, und bin auch dafür, dass es strafbar ist, unter solchem Einfluss Auto zu fahren, gar keine Frage. Also aber ihnen den Zugang zu verwehren, da bin ich komplett dagegen.
2: Aber was mich natürlich interessiert, ist der Drogenbeauftragte der russischen Staatsregierung, was Kevan dazu sagt. Er ist ja kein besonderer Alkoholfreund.
3: Ich bin hier heute als Vertreter des Mullah-Regimes, möchte an dieser Stelle mal gleich sagen.
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1: Also da gibt es einen alten Grundsatz, der schon von den Griechen kommt. Das Maß macht es aus.
2: Absolut. So,
1: und dieses Maß wird eben häufig in der industriell gefertigten Nahrung überschritten. Und das ist das Problem. Die Vielfalt unterstreichen wir gerne. Aber wenn eben in Fertignahrung überwiegend Omega-6-haltige Fettsäuren sind, dann ist das Maß überschritten. Und wir wissen heute exakt, dass Omega-6-Fettsäuren im Körper Entzündungen auslösen. Und Entzündungen sind die Mutter aller Krankheiten. Und von daher sollte ich tunlichst eben mich so ernähren, dass ich eben keine Omega-6-Schwerpunkt in meiner Ernährung habe. Und das kann man umsetzen. Das ist kein Thema.
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0: 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Etwa 100 Tage nach dem Start der schwarz-roten Regierung in Rheinland-Pfalz im März hat die AfD laut einer Umfrage ihr bisher bestes Ergebnis erreicht. Die SPD kommt in der Umfrage von Infratest DIMAP auf ihr bisher schlechtestes Ergebnis. Während die AfD bei der Wahl auf 19,5% der Stimmen kam, erreicht sie in der Umfrage jetzt 24% und verbesserte ihr Ergebnis so um 4,5 Prozentpunkte. 6 JVA-Beschäftigte, 10 Häftlinge, insgesamt 23 Verdächtige. Wieder ist es zu einem Bestechungsfall in einem Gefängnis gekommen. Nach jüngsten Fällen in Nordrhein-Westfalen ist nun die Justizvollzugsanstalt Bremen betroffen. Die Staatsanwaltschaft ermittelt gegen 23 Verdächtige, wie die Ermittler mitteilten. Im Zuge der Ermittlungen sind unter anderem 10 Wohnungen in Bremen und Niedersachsen sowie 11 Gefängniszellen in der JVA Bremen-Oslipshausen durchsucht worden. Nach bisherigen Erkenntnissen sollen die JVA-Mitarbeiter diverse Gegenstände, darunter Kommunikationsgeräte, Lebensmittel und Drogen, in das Gefängnis eingeschleust haben. Der Korruptionsskandal um den ukrainischen Präsidenten Selenskyj eskaliert weiter. Im Zentrum der neuen Ermittlungen steht eine mutmaßliche kriminelle Organisation unter Beteiligung von Abgeordneten und hochrangigen Mitarbeitern des Präsidentenbüros. Während ukrainische Soldaten an der Front sterben und die Bevölkerung unter Kriegsfolgen leidet, scheinen Teile der Führung weiterhin kräftig abzukassieren. Die aktuellen Ermittlungen zeigen jedoch, die Korruption ist kein Randphänomen, sondern reicht bis in die höchsten Etagen der Macht. Ob Selenskyj selbst am Ende noch unbeschadet aus dieser Affäre hervorgeht, bleibt abzuwarten, meinen Beobachter. 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
1: Die haben vielleicht ein bisschen Angst vor dir, Paul.
2: Von mir speziell?
1: Also eins muss man sagen, also der normale Mensch und auch vor allem der normale Journalist oder so, der weiß ja, wenn einer mit der Route kommt, dann ducke ich mich oder laufe weg. Ja, so, damit ich nicht geschlagen werde. Jetzt bist du ein ganz anderes Kaliber. Da kommt einer mit der Route und dann springst du ihm entgegen. Das ist das. Und deswegen haben die Angst vor dir. Du bist komplett unberechenbar. Man kann dich ja nicht mal mit 46 anklagen, kann man dich ja klein
2: kriegen. Hey, 55 also, mittlerweile.
1: Ja, oh, entschuldige, es sind 55. Und das macht dich so gefährlich für diese. Du bist so eine Mischung aus King Kong und Godzilla. Verstehst du?
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1: Meine Interpretation, das ist der Kampf der Trumpisten gegen die WEF Deep State Leute, die da laufen. Besonders Elon Musk an der Seite, der auch klar sagt, der direkt auf Konfrontationskurs mit China, der anderen großen Macht geht, in deren Kernsegment Robotik und künstliche Intelligenz. Also wir erleben da jetzt entfesselt und wie verzögert dann das Aufeinanderprallen der kampfbereiten Amerikaner gegen die davor, naja, mit welcher Strategie eigentlich agierende WEF Deep State Truppe? Denn bisher hat sich ja der anglosphärische Raum, den du auch mit der Five Eyes Geheimdienstkooperationen gerade ansprichst, ja irgendwie eher drum gedrückt. Die haben ja diesen ausgewichen, haben auf Russland eingeschlagen und Trump geht nun voll auf China. Was ist da der wirtschaftliche Hintergrund? Wer hat denn da vorher profitiert? Was war denn dann die Strategie dieser WEF-Anhängsel um Bill Gates? Denn denen geht es ja letztlich auch um Geld.
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1: Viele Menschen, die jetzt begreifen, dass sie hinter die Fichte geführt worden sind,
2: ja,
1: die wissen jetzt nicht damit umzugehen, weil es ja auch ein blödes Gefühl ist. Ja? Wenn ich selber nicht mich angemessen verhalten habe oder wenn ich da, wie gesagt, hinter die Fichte geführt worden bin, wie gehe ich denn dann jetzt hin zu einem Herrn Lehrich und sage, wir haben hier jahrelang zusammen im Büro gesessen und ich habe Sie immer fertig gemacht, Herr Kollege, weil Sie immer ohne Maske herumlaufen wollten. Ich habe immer gesagt, aber Sie laufen jetzt mit Maske rum, sonst bringen Sie mich um. Und nach 3 Jahren stelle ich plötzlich fest, er hat ja recht gehabt. Wie gehe ich damit um? Ja, also
2: mit Verdrängung. Die meisten gehen damit Verdrängung um.
1: Genau, es dominiert so in den Communities, die ich betrachte, dieses wir schweigen das tot.
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Nach seiner 10.000-Euro-Spende an die AfD muss CDU-Bürgermeister Bernd Prange mit parteiinternen Konsequenzen rechnen. Sachsen-Anhalts CDU-Generalsekretär Mario Karschunke bringt gegenüber mehreren Medien ausdrücklich ein mögliches Parteiausschlussverfahren ins Spiel. Nach dem CDU-Statut müsste ein Parteigericht darüber entscheiden. Die Berliner Justizsenatorin Felor Badenberg soll bei ihrer Doktorarbeit mehrfach abgeschrieben haben. Das geht aus einem Gutachten des Plagiatjägers Stefan Weber hervor, das NIOS vorliegt. Demnach hat er 83 schwerwiegende Plagiatsfragmente in der Arbeit ausfindig gemacht. Teilweise sollen ganze Sätze wortgleich aus anderen Werken übernommen worden sein, ohne dies zu kennzeichnen. Felor Badenberg ist als Justizsenatorin auch für das gemeinsame juristische Prüfungsamt der Länder Berlin und Brandenburg zuständig, das die beiden Staatsexamen organisiert und für die Benotung zuständig ist. Badenberg war unter Kai Wegner ab 2023 zunächst parteilose Justizsenatorin, dann trat sie 2024 der CDU bei. 2026 wurde sie in den Bundesvorstand gewählt. Vor ihrer Zeit als Senatorin arbeitete sie beim Bundesamt für Verfassungsschutz, zuletzt als dessen Vizepräsidentin. Lettlands Ministerpräsident Andris Kulbergs will, dass Brüssel dem Land 7 Milliarden Euro bereitstellt, um die militärischen und wirtschaftlichen Kosten der Konfrontation mit Russland zu decken. Dieses Geld ist jedoch für Projekte in der gesamten Union gedacht, heißt es weiter. 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